0: Frau Feinster fragt nun zu Edmund Allerbeschloss. Sie die Leute von Und
1: Frau Mann, Ticket auf!